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2: Und geht heute nicht Migräne so warm wie die Lascht. 2 Tage mehr wirklich kill, aber auch nicht Temperaturen. Die Leine am Mitte zwischen 27 und 31 Grad. Sonne und Wolken werden sich aufwechseln. Rehen geht es kein.
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1: Anblick auf die Karten um 3 Minuten auf Ning. 29 bis 31 Grad Creme für Haut gemeldet. 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Auch über den Weekend bleibt es ruhig, weil der Kiewand bleibt dumpisch, mit einem Wiesel von Sonne Wolken bis 32 Grad für Sonntag. Für Mendes mit Meteolux bis 35 Grad lokal liegt Rehschauren Dono, nicht drischen, aber weiterhin um 30 Grad.
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1: Wenn sein Accident das National 8 ist, Söller Bruch weiterhin komplett für den Trafik gesperrt. 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
1: An den Blick auf die Federkarten um 3 Minuten auf halb 10. 29 bis 31 Grad Krämer für Haut gemeldet. Mistrische bleiben. Auch über den Weekend bleibt es ruhig, weil der keine Wand bleibt dumpig mit einem Wiesel von Sonne und Wolken bis 32 Grad für den Sonntag. Für Mendisch meldet Meteolux bis 35 Grad. 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
1: Wenn sein Accident das National 8 ist, ist der Bruch weiterhin komplett für den Trafik gesperrt. Ein Auto in Panama da stehen auf der A1 Trierer Autobahn Richtung Gasbrüch an der Monte Münzbüch, die Riedspur ist blockiert. An der Chantierhummer auf der A13 am Tunnel Markusbüch, da läuft ein Trafik auf enger Spur an alle Richtungen. 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
1: Am Blick auf die Karten um 4 Minuten ob 10, 29 bis 31 Grad Krämer für Haut gemeldet. Es müsste drischen bleiben, auch über den Weekend bleibt es trauisch weiter keine Wand. Es bleibt dumpisch mit einem Wiesel von Sonne Wolken und bis 32 Grad für Sonntag. Für Mende schmeldet Meteolux bis 35 Grad, lokal liegt Rehschauern Dodo, ist drischen weiterhin um 30 Grad.
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1: Ein Auto am Panama stehen auf der Trierer Autobahn in Richtung Gasbrüch an der Monte Münzbüch, du hast die Riedspur blockiert. 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
1: An den Blick auf die Wetterkarte um 3 Minuten noch 11, 29 bis 31 Grad Krämer Haut gemeldet. 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
2: Und dann noch ein Blick auf die Wetter. Prävisionen um 12 Minuten auf Mittag. 29 bis 31 Grad kriegen wir für heute gemeldet. Es müsste größtenteils auch drüschen bleiben. Auch über den Weekend bleibt es ruhig, weiter keine Wand. Es bleibt dumpig mit einem Wiesel von Sonne und Wolken. Und bis 32 Grad für Sonntag. Für den Montag meldet Meteolux bis 35 Grad lokal leichte Schauern. Dono müsste drüschen weiterhin um 30 Grad.
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1: An den Blick auf die Wetterkarten um 4 Minuten auf halb rein, ja, 29 bis 31 Grad. Kriegen wir für den Mittag gemeldet, müsst größtenteils drinnen bleiben. Auch über den Weekend bleibt es ruhig, weiter keine Wand, bleibt dumpig, mit einem Wiesel von Sonne und Wolken bis 32 Grad für den Sonntag. Mendig meldet Meteorlux bis 35 Grad, ein Lokal aber auch leicht reinschauen. Da nun ist drinnen weiterhin um 30 Grad. 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
1: Ein Accident konnte man gemeldet zu Hollerisch auf der Hecht von der Kirche. Dann ein Accident zu Merel an der Route Longwy auf der Hecht vom Haus Nummer 505. Ein Auto und Panne auf der Arle Autobahn 6 Richtung Arel auf der Hecht von Marmarstone auf der Pannespur. Auto und Panne auf der A7 Richtung Stadt Nomtunnel Gosslerbirsch. Auch hier steht ein Auto auf der Pannespur. Da laufen Kate zwischen Kuepa an Hirfenisch. An der Schanti haben wir auf der A13 am Tunnel Markusbirsch, wo den Trafik auf einer Spur an alle Richtungen läuft. 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
1: Um 3 Minuten auf Engnacht für die Prävisionen 29 bis 31 Grad Krämer für Haut gemeldet, mis auch drische bleiben. 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
0: Aufgepasst, wenn sie im Kamionpan auf der A13 am Tunnel Markusbier das Engspur am Chantier gesperrt. 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Wieselseitig Verkehrsfeierung. 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
0: 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Das war eine neue Serie Vive Heim, Mama Anschaff.

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0: Und dann nach Meteomen mit richtigem Sommerwetter geht es Richtung Feierofen, dann noch Weekend, obwohl die Sonne ist ein bisschen verschwunden, das ist ein bisschen triebsig draußen. Der Rest von der Mitte behalten wir aber 31 Grad maximal am Norden vom Land. Sind da vielleicht pur Männer, den ganzen Weekend tun wir dann dieselbe Konditionen am Samstag allerdings. Ein Gritz Männerwärme, da dürfen wir innerhalb der Grenze von 30 Grad bleiben. Die Sonne kriegen wir aber nächstes 32 Grad, die Mänden sogar 35 Grad nächsten. 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
0: Abgepasst, wir noch immer die 2 Kilometer Stau der deutschen A8 Richtung Saarbrücken zwischen den Sortien Perl und Perlbock. 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
0: Und dann haben wir noch Meteo, das war warm da draußen, aber nicht unbedingt richtig sommerlich, wenn ich so rausgucke. Der Himmel ist nämlich ziemlich bedeckt. Wir haben weiterhin 31 Grad maximal, aber am Norden vom Land sind das ein paar Männer. Den ganzen Weekend haben wir dann dieselbe Konditionen, nur Samstag allerdings. Ein Gritz Männerwärm, da dürfte man unter der Grenze von 30 Grad bleiben. Die Sonne kriegen wir aber nicht 32 Grad. Die Mende sogar nicht 35 Grad. Die Mende Abend sind aber auch paar Regentröpfchen möglich. 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
0: Aufgepasst bin ich immer den Accident auf der N11 an der Irstenacher Straße von Grohlenster Richtung Junglenster mit 2 Autos, die hier am Kuh sind. 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
2: Schönen guten Abend. Ein Akzident bleibt nach aktuell und zwar auf der National 11. Der Route ist nach von Grohlenster an Richtung Junglenster. Ein Akzident mit zwei Autos. Die Straße ist zum Teil blockiert, weil das Polizei so weiter aufpassen, wenn er durchfährt. Von Grohlenster Richtung Junglenster. Für den Rest rollt gut zu ermischen Trafik und nach der 3. Du hast noch ein bisschen mehr Last, speziell am Grenzbereich, noch ein bisschen Geduld gefroht, was aber auch nicht mehr allzu schlimm. Und ich habe Lennecker de Chanty auf der A13 am Tunnel Markusberg, den dauert hier noch bis eine Sonntag. Trafik lief dort bidirektional, also bei einer Spur pro Richtung ganz gut aufpassen. Dort wird das also auf 70 limitiert und du kannst auch noch ein bisschen mehr loskommen.
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1: 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Metelux stellt man, dass es heute noch bedeckt geht. Temperaturen bleiben noch bis zum Juli bei 27 Grad. Geht nicht nach Dielweiß, heute noch in der Mitte 27 bis 29 Grad maximal. Viel Sonne hier ist bewölkt. In der Mitte bleibt echt der Dumpel. Temperaturen auch noch um die 26 Grad Mitte.
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